0: Sturm und reitet über diese Kanne an den Beinen hin.
1: Okay, China.